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1: Jetzt KI.
2: Die aktuellen Wetterwerte: Augsburg, Oberhausen 4 Grad und trocken, Affing ebenfalls 4 Grad und Waltenhofen auch 4 Grad. In dieser Nacht ist der Himmel bei uns klar, der Wind kaum spürbar und bis zum frühen Morgen liegen die Werte in Augsburg, Nordschwaben und dem Allgäu zwischen 3 und 9 Grad. Am Mittwoch setzt sich die Sonne durch, am Nachmittag ist es angenehm mild. Morgen ist es meist freundlich mit Sonne, im Süden der Region häufiger grau, am Freitag erneut oft sonnig und zum Wochenende hin mit 22 bis 24 Grad deutlich wärmer.
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1: Jetzt KI.
2: Im Moment sind keine Behinderungen und keine Blitzer gemeldet.
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1: Jetzt KI.
2: Die aktuellen Wetterwerte. Augsburg, Hochzoll, Woltenlos bei 4 Grad, Großaltingen 5 Grad und Erkheim 5 Grad. Zwischen Donau und den Alpen ist es klar und nahezu windstill bei rund 5 Grad. Heute setzt sich die Sonne durch, im Tagesverlauf ziehen nur wenige Wolken auf. Morgen zeigt sich der Himmel meist freundlich, Richtung Alpen eher grau und zeitweise windig. Am Freitag scheint verbreitet die Sonne, zum Wochenende hin ist es sonnig und mit 22 bis 24 Grad deutlich wärmer.
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1: Jetzt KI.
2: Der Verkehr ohne Störungen und Blitzer. Gute Fahrt.
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1: Jetzt KI. Aktuell meldet Augsburg Hammerschmiede wolkenlos bei 4 Grad, Fischach 5 Grad und Bad Hindelang Nebel bei 2 Grad. Am frühen Mittwochmorgen ist es zwischen der Donau und den Alpen klar und windarm. Im Tagesverlauf setzt sich rasch die Sonne durch, der Nachmittag wird freundlich und angenehm. Morgen ziehen zunächst dichtere Wolken auf, später gibt es freundliche Abschnitte mit 16 bis 18 Grad. Am Freitag beginnt es frisch und überwiegend sonnig, am Wochenende wird es erneut sonnig und deutlich wärmer, mit Höchstwerten zwischen 22 und 24 Grad.
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1: Jetzt KI. Der Verkehr ohne Störungen und Blitzer. Gute Fahrt.
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1: Jetzt KI. Momentan messen wir in Augsburg Jakoba-Vorstadt 3 Grad und trocken, in Königsbrunn 4 Grad und in Bad Wörishofen 7 Grad. Am Mittwochmorgen zeigt sich über Augsburg, Nordschwaben und dem Allgäu ein klarer Himmel, im Tagesverlauf häufig Sonne und am Nachmittag 17 bis 20 Grad. In der Nacht ziehen zeitweise Wolken auf, meist ist es trocken. Morgen zeigt sich die Sonne neben dichteren Wolken, im alpennahen Allgäu häufiger bedeckt. Am Freitag lockert es auf, zum Wochenende setzt sich die Sonne bei 22 bis 24 Grad nochmals durch.
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1: Jetzt KI. Aktuell sind uns keine Verkehrsbehinderungen und keine Blitzer bekannt. Weiterhin eine gute Fahrt.
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1: Jetzt KI.
2: Im Moment in Augsburg wolkenlos bei 3 Grad, Schildberg 4 Grad und Oberstdorf 3 Grad. In Augsburg, Nordschwaben und dem Allgäu ist es früh meist klar. Im Ost- und Oberallgäu hält sich zunächst Nebel bei 0 bis 3 Grad in kälteren Lagen. Später ist es verbreitet sonnig. Morgen ziehen zeitweise Wolken durch. Freundliche Sonnenphasen bleiben erhalten. Im Alpenraum ist es eher grau. Am Freitag gibt es wieder viel Sonne. Zum Wochenende ist es noch freundlicher bei 22 bis

0: 24 Grad.
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2: Jetzt KI.
0: Aktuell sind uns keine Verkehrsbehinderungen und keine Blitzer bekannt. Weiterhin eine gute Fahrt.
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0: Es ist 5 Uhr. 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
1: Jetzt KI.
2: Derzeit in Augsburg wolkenlos bei 2 Grad, Hollenbach 2 Grad und Immenstadt 3 Grad. Am Morgen meist klar, in den Alpenbereichen stellenweise neblig und windstill, bei Frühwerten zwischen 1 und 6 Grad. Heute setzt sich verbreitet die Sonne durch, am Nachmittag ziehen zeitweise lockere Wolken vorüber. Morgen freundlich mit Sonne, im Ostallgäu und Oberallgäu aber häufiger grau und windiger. Am Freitag überwiegend sonnig und trocken, zum Wochenende deutlich wärmer mit 22 bis 24 Grad. In Augsburg, Nordschwaben und im Allgäu zeigt sich der Trend freundlich, im Süden nebliger.
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1: Jetzt KI.
2: Im Moment sind keine Behinderungen und keine Blitzer gemeldet.
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4: Derzeit in Augsburg wolkenlos bei 2 Grad, Hollenbach 2 Grad und Immenstadt 3 Grad. Am Morgen meist klar, in den Alpenbereichen stellenweise neblig und windstill, bei Frühwerten zwischen 1 und 6 Grad. Heute setzt sich verbreitet die Sonne durch, am Nachmittag ziehen zeitweise lockere Wolken vorüber. Morgen freundlich mit Sonne, im Ostallgäu und Oberallgäu aber häufiger grau und windiger. Am Freitag überwiegend sonnig und trocken, zum Wochenende deutlich wärmer mit 22 bis 24 Grad. In Augsburg, Nordschwaben und im Allgäu zeigt sich der Trend freundlich, im Süden nebliger.
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1: Jetzt KI.
2: Keine Verkehrsmeldungen und keine Blitzer gemeldet. Gute Fahrt.
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1: Jetzt KI. Momentan messen wir in Augsburg-Göggingen wolkenlos bei 2 Grad, in Mehring 2 Grad und in Lauben 3 Grad. Zum Start in den Tag liegt über weiten Teilen Nebel, örtlich ist der Himmel klar, bei Temperaturen zwischen knapp über 0 und etwa 6 Grad.
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1: Jetzt KI. Keine Verkehrsmeldungen und keine Blitzer gemeldet. Gute Fahrt.
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7: Jetzt KI.
8: Guten Morgen. Momentan messen wir in Augsburg-Oberhausen wolkenlos bei 1 Grad, Kissing 1 Grad und Nesselwang 2 Grad. Zum Start am Mittwoch, dem 23. September, liegt örtlich Nebel, andernorts ist es schon klar.
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8: Im Moment sind keine Behinderungen und keine Blitzer gemeldet.
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0: 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Es ist 7 Uhr. 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
1: Jetzt KI.
2: Im Moment in Augsburg, Bärenkeller, wolkenlos bei 1 Grad. Obergriesbach ebenfalls 1 Grad und Kaufbeuren 7 Grad. Zwischen Donau und Alpen liegt zum Start in den Mittwoch noch Nebel. In feuchten Tallagen hält sich das Grau am längsten. Am Vormittag setzt sich rasch die Sonne durch. Und am Nachmittag ist es angenehm warm, bei Höchstwerten um 19 Grad. Morgen zeigt sich der Himmel meist grau, mit einzelnen Auflockerungen und auffrischendem Wind. Am Freitag kehrt die Sonne zurück. Die Nächte sind zunächst frisch. Zum Wochenende hin ist es erneut sonnig und mit etwa 24 Grad deutlich wärmer. Bei uns immer die wichtigsten Verkehrsmeldungen zuerst. Vorsicht auf der A7 Füssen-Reute Richtung Ulm zwischen Föhringen und Dreieck Hettistetten. Ungesicherte Unfallstelle, Personen auf der Fahrbahn und rechter Fahrstreifen blockiert. Vorsicht auf der A8 München Richtung Stuttgart zwischen Kreuz, Ulm-Elchingen und Ober-Elchingen. Ungesicherte Unfallstelle, Personen und Fahrzeugteile auf der Fahrbahn. Vorsicht auf der B12 Bodenseestraße zwischen Kempten und Lindau, zwischen Abzweig nach Ruhpolz und Hergensweiler. In beiden Richtungen sind Tierherden auf der Fahrbahn. Auf der B472 zwischen Markt Oberdorf und Peiting, zwischen Abzweig nach Frankau und Abzweig nach Huttenried, Unfall und Fahrzeugteile auf der Fahrbahn. Wir haben nur einen Blitzer vorliegen, auf der A7 bei Neu-Ulm. Gute Fahrt.
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8: In Augsburg-Inningen ist es wolkenlos bei 1 Grad, Schwabmünchen ebenfalls 1 Grad und Kirchheim in Schwaben 1 Grad. Heute früh liegt in den Tallagen noch Nebel, andernorts hält der Himmel schon auf. Am Vormittag setzt sich zunehmend die Sonne durch, später wird es freundlich und mild bei Frühwerten zwischen 1 und 5 Grad. Morgen zeigt sich der Himmel meist grau, im Tagesverlauf frischt der Wind etwas auf. Am Freitag gibt es nach einem frischen Start wieder häufiger Sonne. Zum Wochenende hin ist es deutlich wärmer mit 23 bis 25 Grad. Die nebelanfälligen Tallagen starten trüber und kühler. In Augsburg, Nordschwaben und im Allgäu ist es insgesamt freundlich.
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8: Bei uns immer die wichtigsten Verkehrsmeldungen zuerst. Vorsicht auf der A7 Füssen-Reute Richtung Ulm zwischen Föhringen und Dreieck Hettichstetten. Ungesicherte Unfallstelle, Personen auf der Fahrbahn und rechter Fahrstreifen blockiert. Vorsicht auf der A8 München Richtung Stuttgart zwischen Kreuz, Ulm-Elchingen und Ober-Elchingen. Ungesicherte Unfallstelle, Personen und Fahrzeugteile auf der Fahrbahn. Vorsicht auf der B12 Bodenseestraße zwischen Kempten und Lindau, zwischen Abzweig nach Ruhpolds und Hergensweiler. In beiden Richtungen sind Tierherden auf der Fahrbahn. Auf der B472 zwischen Markt Oberdorf und Peiting, zwischen Abzweig nach Frankau und Abzweig nach Huttenried, Unfall und Fahrzeugteile auf der Fahrbahn. Wir haben nur einen Blitzer vorliegen, auf der A7 bei Neu-Ulm. Gute Fahrt!
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0: Es ist 8 Uhr. 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
1: Jetzt KI.
2: Derzeit in Augsburg, Fürnhaberau wolkenlos bei 1 Grad, Eurasburg 5 Grad und Sonthofen 1 Grad. Über weiten Teilen der Landschaft liegt am Mittwochmorgen, 23. September, noch Nebel, am längsten in den Donautälern und im Mindeltal. In Augsburg, Nordschwaben und im Allgäu zeigt sich am Vormittag rasch die Sonne. Am Nachmittag ist es freundlich und angenehm bei 17 bis 19 Grad. Morgen ziehen mehr Wolken auf, es ist mild und überwiegend trocken. Am Freitag scheint nach örtlichem Frühnebel häufig die Sonne und zum Wochenende hin ist es deutlich wärmer bei 23 bis 25 Grad.
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2: Bei uns immer die wichtigsten Verkehrsmeldungen zuerst auf der A7 Ulm Richtung Füssen-Reute zwischen Rastplatz Leiby und Rastplatz Finningen. 4 Kilometer Stau bis zu 15 Minuten Zeitverlust. In Richtung Ulm zwischen Rastplatz Reudelberger Forst und Dreieck Hittestetten. 5 Kilometer Stau bis zu 23 Minuten Zeitverlust. Vorsicht auf der A7 Füssen-Reute Richtung Ulm zwischen Föhringen und Dreieck Hittestetten. Ungesicherte Unfallstelle. Personen auf der Fahrbahn und der rechte Fahrstreifen ist blockiert. Vorsicht auf der A8 München Richtung Stuttgart zwischen Kreuz Ulm-Elchingen und Ober-Elchingen. Ungesicherte Unfallstelle, Personen und Fahrzeugteile auf der Fahrbahn. Die neuesten Blitzer in Augsburg auf der Hohenstaufenstraße, der Inninger Straße und am Radegundis. Auf der B25 bei Donauwörth, auf der Eichacher Straße in Friedberg sowie auf der Ettenbeurer Straße in Ichenhausen. Kommt gut ans Ziel.
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10: Die aktuellen Wetterwerte. Augsburg-Lechhausen wolkenlos bei 2 Grad, Zusmarshausen 3 Grad und Babenhausen 3 Grad bei Nebel. Über den Nebelfeldern setzt sich am Vormittag die Sonne durch. Nach einem kühlen Start mit 1 bis 5 Grad wird es in Augsburg, Nordschwaben und im Allgäu bis zum Nachmittag freundlich und mild. In den Donautälern und im Ostallgäu hält sich der Nebel anfangs zäher, der Abend ist meist klar. Morgen ziehen mehr Wolken auf, im Norden sind freundliche Abschnitte möglich. Am Freitag lockert es auf, zum Wochenende wird es mit 23 bis 25 Grad spürbar wärmer.
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10: Bei uns immer die wichtigsten Verkehrsmeldungen. Zuerst auf der A7 Matt Füssenreute Richtung Ulm staut es sich zwischen Rastplatz Tannengarten und Dreieck Hittestetten auf 6 Kilometer bis zu 15 Minuten Zeitverlust. Vorsicht zwischen Föhringen und Dreieck Hittestetten vor einer ungesicherten Unfallstelle und Personen auf der Fahrbahn. Der rechte Fahrstreifen ist blockiert. Zwischen Gersthofen-Bergstraße und A8 B17 Augsburg West in Gersthofen staut es sich auf der B2 Donauwörth Richtung Augsburg auf 4 Kilometer. Auf der B17 Augsburg Richtung Landsberg ist in Augsburg zwischen Gersthofen Süd, Postzentren und Uniklinikum Kriegshaber der linke Fahrstreifen nach einem Unfall blockiert. Zwischen A8, B2, Augsburg West in Gersthofen und Uniklinikum Kriegshaber in Augsburg staut es sich auf 4 Kilometer bis zu 16 Minuten Zeitverlust. Die neuesten Blitzer in Augsburg auf der Brückenstraße, der Südtiroler Straße sowie an der Blauen Kappe. Auf der B25 bei Donauwörth und der Hauptstraße in Totenweiß. In Friedberg auf der Eichacher Straße und in Oberortmarshausen auf der Hauptstraße. Fantasy wünscht euch eine gute Fahrt.
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0: 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Es ist 9 Uhr. 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
1: Jetzt KI.
2: Im Moment in Augsburg-Bergheim wolkenlos bei 6 Grad, Dasing ebenfalls 6 Grad und Kempten am Rathaus 5 Grad. Heute früh liegt über Augsburg, Nordschwaben und dem Allgäu teils Nebel, sonst ist es klar. Vor allem in den Tal- und Beckenlagen hält er sich zunächst länger, im Laufe des Vormittags löst er sich auf. Danach setzt sich meist die Sonne durch. In der Nacht geht es auf etwa 6 bis 10 Grad zurück, morgen zeigt es sich eher grau und der Wind frischt zeitweise auf. Am Freitag lockert es wieder auf, zum Wochenende hin ist es sonnig und mit etwa 23 bis 25 Grad nochmals wärmer.
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2: Bei uns immer die wichtigsten Verkehrsmeldungen zuerst. A7 Ulm Richtung Füssenreute zwischen Kreuz, Ulm-Elchingen und Rastplatz Finningen 5 Kilometer Stau, Zeitverlust bis zu 14 Minuten. Auf der B2 Donauwörth Richtung Augsburg staut es sich in Gersthofen zwischen Ortseingang und A8, B17 Augsburg West auf 3 Kilometer. B17 Augsburg Richtung Landsberg zwischen A8, B2 Augsburg West in Gersthofen und Uniklinikum Kriegshaber in Augsburg 4 Kilometer Stau, Zeitverlust bis zu 22 Minuten. B300 Memmingen Richtung Augsburg zwischen Abzweig nach Anhausen und Diedorf-Markt 1 Kilometer Stau. Die neuesten Blitzer auf der B25 bei Donauwörth und auf der Hauptstraße in Totenweiß. Auf der Ettenbeurer Straße in Ichenhausen sowie auf der Hauptstraße in Oberottmarshausen. In Augsburg am Klinkerberg, auf der Südtiroler Straße und der linken Brandstraße. Fantasy wünscht euch eine gute Fahrt.
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8: Im Moment in Augsburg-Bergheim 7 Grad und klar, in Sielenbach 8 Grad, dazu Marktrettenbach 9 Grad. Am Vormittag gibt es in Augsburg, Nordschwaben und dem Allgäu Sonne bei kaum Wind. Nach dem frischen Start wird es heute sonnig und mild bei 1 bis 19 Grad. In der Nacht nimmt die Bewölkung zu, der Wind ist schwach. Morgen ist der Himmel vielfach grau mit einzelnen freundlichen Abschnitten. Am Freitag zeigt sich freundlicheres Wetter mit längeren sonnigen Phasen. Zum Wochenende wird es erneut sonnig und deutlich wärmer bei 2 bis 25 Grad. Im alpennahen Allgäu ist es am Morgen frischer, während Nordschwaben schneller auflockert.
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8: Bei uns immer die wichtigsten Verkehrsmeldungen zuerst. Auf der A7 Ulm Richtung Füssenreute staut es sich zwischen Nersingen und Rastplatz Buchwald West auf 4 Kilometer sowie zwischen Kreuz Ulm-Elchingen und Rastplatz Finningen auf 5 Kilometer mit bis zu 19 Minuten Zeitverlust. Auf der B300 Memmingen Richtung Augsburg staut es sich zwischen Abzweig nach Anhausen und Diedorfmarkt auf 1 Kilometer. Die neuesten Blitzer in Augsburg auf der Hofrat-Röhrer-Straße, am Klinkerberg und auf der Brückenstraße. Auf der B25 bei Donauwörth, in der Schulstraße in Totenweiß und in der Hauptstraße in Oberottmarshausen. Gute Fahrt!
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0: 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Es ist 10 Uhr. 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
2: Derzeit in Augsburg-Lechhausen. Wolkenlos bei 8 Grad. Adelzhausen 10 Grad und Westerheim 9 Grad. Der Vormittag startet bei uns klar und nahezu windstill. Aktuell liegen die Temperaturen zwischen 7 und 9 Grad. Und heute setzt sich die Sonne weiter durch. Morgen ziehen mehr Wolken durch. Im südlichen Teil der Region zeigt es sich zeitweise grauer. Sonst scheint noch öfter die Sonne. Am Freitag zeigt es sich wieder sonniger. Der Wind lässt nach. Und zum Wochenende hin scheint die Sonne häufig bei deutlich wärmeren Werten zwischen 23 und 25 Grad. In Augsburg, Nordschwaben und dem Allgäu zeigt sich der Wettertrend insgesamt freundlich und weitgehend konstant.
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2: Bei uns immer die wichtigsten Verkehrsmeldungen zuerst. A7 Ulm Richtung Füssenreute zwischen Nersingen und Rastplatz Finningen. 3 Kilometer Stau mit bis zu 9 Minuten Zeitverlust. Zwischen Rastplatz Leiby und Rastplatz Buchwald West 6 Kilometer Stau mit bis zu 14 Minuten Zeitverlust. Und zwischen Nersingen und Rastplatz Buchwald West 4 Kilometer Stau. Vorsicht auf der A8 München Richtung Stuttgart. Zwischen Raststätte Augsburg Ost und Augsburg West liegen Fahrzeugteile auf der Fahrbahn. Die neuesten Blitzer in Augsburg auf der Hofrat-Röhrer Straße, am Klinkerberg und auf der Brückenstraße, in Eindling auf der Peter-Sengel-Straße, in Petersdorf auf der Eichacher Straße, in Totenweiß auf der Schulstraße sowie in Oberottmarshausen auf der Hauptstraße. Gute Fahrt!
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3: Im Moment in Augsburg, Göggingen 11 Grad, in Klosterlechfeld 10 Grad, in Füssen 10 Grad und wolkenlos. Am Vormittag scheint verbreitet die Sonne, bei kaum Wind ist es bis zum Nachmittag freundlich. Später ziehen ein paar Wolken durch, in der Nacht wechseln sich klare und wolkige Phasen ab. Morgen scheint nach einem teils grauen Start wieder öfter die Sonne. Am Freitag beginnt der Tag in vielen Lagen mit 2 bis 8 Grad, danach setzt sich die Sonne durch. Zum Wochenende ist es spürbar wärmer und sonnig, mit Werten zwischen 20 und 25 Grad. In Augsburg, Nordschwaben und im Allgäu zeigt sich der Wettertrend überwiegend freundlich.
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3: Bei uns immer die wichtigsten Verkehrsmeldungen zuerst. Auf der A7 Ulm Richtung Füssen-Reute staut es sich zwischen Rastplatz Leiby und Rastplatz Buchwald West auf 6 Kilometer. Zeitverlust bis zu 14 Minuten. Und zwischen Rastplatz Leiby und Rastplatz Finningen auf 2 Kilometer. Zeitverlust bis zu 11 Minuten. Vorsicht auf der A7 Füssen-Reute Richtung Ulm. Zwischen Rastplatz Illerberg und Nersingen liegen Schuhe auf der Fahrbahn. Die neuesten Blitzer in

0: Augsburg am Bachstelzenweg und in der Hofrat-Röhrer Straße, auf der B25 bei Donauwörth sowie auf der A96 bei Buxheim. In Eindling auf der Peter-Sengel-Straße, in Petersdorf auf der Eichacher Straße und in Totenweiß auf der Schulstraße. Fantasy wünscht euch eine gute Fahrt.
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0: 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Es ist 11 Uhr. 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
2: Im Moment in Augsburg-Inningen am Rathausplatz 10 Grad. In Diedorf 13 Grad und wolkenlos. In Dierlewang 11 Grad. Der Vormittag zeigt sich über Augsburg, Nordschwaben und dem Allgäu freundlich. Kaum Wind begleitet die Stunden bis zum Abend. In der Nacht ist es wieder wolkiger. Morgen ist es mit Sonne freundlich. Örtlich halten sich jedoch dichtere Wolken. In der Nacht zum Freitag geht es örtlich bis auf rund 2 Grad zurück. Am Freitag setzt sich verbreitet wieder die Sonne durch. Zum Wochenende hin ist es deutlich wärmer mit Sonne und 23 bis 25 Grad.
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2: Bei uns immer die wichtigsten Verkehrsmeldungen zuerst. A8 München Richtung Stuttgart, zwischen Burgau und Günzburg, Baustelle, rechter Fahrstreifen gesperrt. Die neuesten Blitzer in Augsburg am Bach-Stelzen-Weg und auf der Hofrat-Röhrer-Straße sowie auf der B25 bei Donauwörth. In Eindling auf der Peter-Sengel-Straße, in Petersdorf auf der Eichacher Straße sowie auf der A96 bei Buxheim. Kommt gut ans Ziel.
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17: Aktuell meldet Augsburg Hauenstetten 14 Grad und wolkenlos, Aichach ebenfalls 14 Grad, Havangen 12 Grad. Zu Mittag ist der Himmel vielfach klar, bei kaum Wind angenehm mild. Am Nachmittag scheint häufig die Sonne.
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17: Bei uns immer die wichtigsten Verkehrsmeldungen zuerst. Auf der A7 Ulm Richtung Füssen-Reute staut es sich zwischen Rastplatz Leiby und Rastplatz Finningen auf 2 Kilometer mit bis zu 10 Minuten Zeitverlust sowie zwischen Nersingen und Rastplatz Finningen auf 2 Kilometer mit bis zu 14 Minuten Zeitverlust. Die neuesten Blitzer in Augsburg auf der Langenmantelstraße und der Meraner Straße, in Ichenhausen auf der Kellerstraße, auf der B25 bei Donauwörth sowie eine Abstandsmessung auf der A96 bei Kamlach. Fantasy wünscht euch eine gute Fahrt.
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2: Die aktuellen Wetterwerte. Augsburg, Fürnhaberau 14 Grad und trocken. Kübach ebenfalls 14 Grad. Pfaffenhausen 15 Grad. Zum Mittag zeigt sich der Himmel freundlich und meist wolkenlos. Im weiteren Tagesverlauf sonnig und am Abend klar. Morgen ist es in weiten Teilen freundlich. Im Süden ziehen zeitweise mehr Wolken durch. Am Freitag folgt auf eine örtlich neblige Nacht mit rund 2 Grad rasch wieder viel Sonne. Am Samstag ist es sonnig und deutlich wärmer mit 23 bis 26 Grad in Augsburg, Nordschwaben und dem Allgäu.
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2: Bei uns immer die wichtigsten Verkehrsmeldungen. Zuerst A7 Ulm Richtung Füssenreute zwischen Rastplatz Leiby und Rastplatz Finningen. 4 Kilometer Stau, Zeitverlust bis zu 16 Minuten. A7 Füssenreute Richtung Ulm. Auf Höhe Kempten blockiert ein defekter LKW den Standstreifen. Die neuesten Blitzer in Augsburg auf der Langenmantelstraße sowie auf der B25 bei Donauwörth. In Ichenhausen auf der Kellerstraße ein Blitzer sowie auf der A96 bei Kamlach eine Abstandsmessung. Kommt gut ans Ziel.
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18: Die aktuellen Wetterwerte. Augsburg wolkenlos bei 15 Grad, Langenneuf nach 15 Grad und Heimatingen 15 Grad. Um Mittag zeigt sich verbreitet klares, sonniges Wetter. Im weiteren Verlauf ist es in Augsburg, Nordschwaben und dem Allgäu freundlich und meist windarm. In der klaren Nacht sinken die Temperaturen auf etwa 6 bis 10 Grad. Morgen wechseln sich Sonne und Wolken ab. Im Unterallgäu und Ostallgäu ist es eher grau und örtlich frischt der Wind auf. Übermorgen zeigt sich wieder die Sonne. Zum Wochenende hin scheint sie häufig und mit 23 bis 26 Grad ist es deutlich wärmer.
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18: Bei uns immer die wichtigsten Verkehrsmeldungen. Zuerst A7 Ulm Richtung Füssenreute zwischen Rastplatz Leiby und Rastplatz Finningen. 4 Kilometer Stau, Zeitverlust bis zu 16 Minuten. A7 Füssenreute Richtung Ulm. Auf Höhe Kempten blockiert ein defekter LKW den Standstreifen. Die neuesten Blitzer in Augsburg auf der Langmantelstraße sowie auf der B25 bei Donauwörth. In Ichenhausen auf der Kellerstraße ein Blitzer sowie auf der A96 bei Kamlach eine Abstandsmessung. Kommt gut ans Ziel.
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1: Es ist 13 Uhr. 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
3: Die aktuellen Wetterwerte. Augsburg-Spickelherrenbach 16 Grad und wolkenlos. Totenweiß ebenfalls 16 Grad und Marktoberdorf 14 Grad. Um Mittag zeigt sich das Wetter zwischen Donau und den Alpen freundlich und meist klar. Der Nachmittag bleibt trocken und gegen Abend ziehen nur wenige Wolken durch. In der Nacht ist es klar bis gering bewölkt. In den kühleren Lagen sinken die Werte auf rund 2 bis 5 Grad. Morgen wechseln sich Wolken und freundliche Abschnitte ab. Im Süden ist es häufiger grau, dazu frischt der Wind zeitweise auf. Am Freitag setzt sich wieder verbreitet die Sonne durch. In den alpennahen Tälern ist die Nacht zuvor besonders kühl. Und zum Wochenende ist es sonnig und deutlich wärmer mit 23 bis 26 Grad.
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3: Bei uns immer die wichtigsten Verkehrsmeldungen zuerst. Auf der A7 Füssenreute Richtung Ulm blockiert auf Höhe Kempten ein defekter LKW den Standstreifen. In der Gegenrichtung nach Füssenreute staut es sich zwischen Kreuz Ulm-Elchingen und Rastplatz Finningen auf 5 Kilometer mit bis zu 17 Minuten Zeitverlust. Vorsicht auf der A7 Füssenreute Richtung Ulm. Zwischen Eu-Mittelberg und Dreieck Allgäu liegen Gegenstände auf der Fahrbahn. Auf der A8 Stuttgart Richtung München ist zwischen Zusmarshausen und Adelsried wegen Kanalbauarbeiten der linke Fahrstreifen gesperrt. Auf der B17 und B2 Landsberg Richtung Augsburg sowie Richtung Donauwörth sind zwischen Göggingen Süd, Haunstetten und Gersthofen Mitte wegen Reinigungsarbeiten die rechten Fahrstreifen gesperrt. Die neuesten Blitzer auf der B25 bei Donauwörth, auf der Kellerstraße in Ichenhausen und auf der A96 bei Buxheim. Gute Fahrt.
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19: Aktuell meldet Augsburg, Bärenkeller 16 Grad und wolkenlos. Graben 16 Grad, Durach 16 Grad. Heute Nachmittag zeigt sich über Augsburg, Nordschwaben und dem Allgäu die Sonne. Freundlich und nahezu windstill. Am Abend ist der Himmel klar. In der Nacht ist es frisch bei 7 bis 12 Grad. Morgen ziehen mehr Wolken auf. Im Norden ist es freundlicher, im Süden eher grau. Zeitweise frischt der Wind auf. Am Freitag setzt sich verbreitet die Sonne durch. Zum Wochenende hin ist es deutlich wärmer bei 23 bis 26 Grad und viel Sonne.
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19: Bei uns immer die wichtigsten Verkehrsmeldungen zuerst. A7 Ulm Richtung Füssenreute zwischen Rastplatz Leiby und Rastplatz Finningen. 2 Kilometer Stau, Zeitverlust bis zu 12 Minuten. Die neuesten Blitzer in Augsburg auf der Provino-Straße und in Meitingen auf der Hauptstraße, auf der B466 bei Oettingen sowie auf der Frieda-Forster-Straße in Bobingen und der Leuterschacher Straße in Marktoberdorf. Gute Fahrt.
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0: 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Es ist 14 Uhr. 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
1: Jetzt KI.
2: Im Moment in Augsburg Innenstadt 17 Grad und wolkenlos, dazu Inchenhofen 17 Grad und Pfronten 17 Grad. An diesem frühen Nachmittag liegt Sonnenlicht über der Landschaft. In Augsburg, Nordschwaben und dem Allgäu ist es freundlich und mild. Bis zum Abend hält die Sonne an, in der Nacht sinken die Werte auf etwa 7 bis 11 Grad. Morgen zeigt es sich wechselhafter, im Norden freundlicher, südlich davon mit mehr Wolken und auffrischendem Wind. Am Freitag häufig Sonne, zum Wochenende deutlich wärmer mit viel Sonne und 23 bis 26 Grad.
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1: Jetzt KI.
2: Bei uns immer die wichtigsten Verkehrsmeldungen zuerst. A7 Ulm Richtung Füssenreute zwischen Rastplatz Leiby und Rastplatz Finningen. 2 Kilometer Stau, Zeitverlust bis zu 12 Minuten. Die neuesten Blitzer in Augsburg auf der Provinostraße und in Meitingen auf der Hauptstraße, auf der B466 bei Oettingen sowie auf der Frieda-Forster-Straße in Bobingen und der Leuterschacher Straße in Marktoberdorf. Gute Fahrt.
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19: Derzeit in Augsburg, Oberhausen, wolkenlos bei 18 Grad. Friedberg ebenfalls 18 Grad und Waldenhofen 18 Grad. Der Mittwochnachmittag zeigt sich zwischen Donau und den Alpen sonnig und windarm. Am Abend ist der Himmel klar, später ziehen zeitweise Wolken auf. Morgen ist es wechselhafter. Im Süden bleibt es eher grau, im Norden zeigt sich öfter die Sonne. Zum Freitagmorgen sinken die Werte auf rund 2 bis 4 Grad. Danach kehrt die Sonne verbreitet zurück. Zum Wochenende hin bleibt es sonnig und mit 23 bis 26 Grad deutlich wärmer.
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19: Bei uns immer die wichtigsten Verkehrsmeldungen. Zuerst A7 Ulm Richtung Füssenreute. Zwischen Nersingen und Rastplatz Finningen staut es sich auf 2 Kilometer bis zu 12 Minuten Zeitverlust. Vorsicht auf der B2 Donauwörth Richtung Augsburg. Zwischen Nordendorf und Westendorf blockiert verlorene Ladung den linken Fahrstreifen. Die neuesten Blitzer in Augsburg in der Lutzstraße, an der Blauen Kappe und in der Provinostraße, in Oettingen auf der B466 sowie in Meitingen auf der Hauptstraße, in Bobingen in der Frieda-Forster-Straße und in Marktoberdorf in der Leuterschacher Straße. Gute Fahrt!
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1: Jetzt KI. Momentan messen wir in Augsburg Hochzoll 17 Grad bei wolkenlosem Himmel, in Adelsried 17 Grad und in Bad Hindelang 19 Grad. Der Nachmittag zwischen Donau und den Alpen ist freundlich. Zum Abend hin ist der Himmel meist klar, der Wind kaum spürbar und die Nacht verläuft trocken. Morgen ziehen mehr Wolken auf, im Norden gibt es noch freundliche Abschnitte, im Süden ist es häufiger grau, dazu frischt der Wind zeitweise auf. Am Freitag zeigt sich wieder öfter die Sonne, der Tagesstart ist mit rund 2 Grad frisch. Zum Wochenende hin sind dann zwischen 23 und 26 Grad möglich.
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1: Jetzt KI. Bei uns immer die wichtigsten Verkehrsmeldungen zuerst. A7 Ulm Richtung Füssenreute zwischen Nersingen und Rastplatz Finningen 2 Kilometer Stau bis zu 12 Minuten Zeitverlust. Auf der A8 München Richtung Stuttgart. Vorsicht, zwischen Raststätte Augsburg Ost und Augsburg West liegen Gegenstände auf der Fahrbahn. Die neuesten Blitzer in Augsburg auf der Langenmantelstraße, der Lutzstraße sowie an der Blauen Kappe. Auf der B466 bei Oettingen und auf der Sielheimer Straße in Nersingen. Auf der Frieda-Forster-Straße in Bobingen und der Leutaschacher Straße in Marktoberdorf. Gute Fahrt.
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6: Jetzt KI. In Augsburg ist es momentan wolkenlos bei 18 Grad, in Affing sind es 18 Grad und in Mindelheim 16 Grad. Heute Nachmittag zeigt sich das Wetter bei uns freundlich, heiter und windarm. Der Himmel ist bis zum Abend meist klar, nachts sinken die Temperaturen auf 7 bis 11 Grad. Am Donnerstag ziehen mehr Wolken auf, gebietsweise ist es grau, freundliche Abschnitte sind aber möglich. Im Norden frischt der Wind stärker auf, im Allgäu ist es geschützter. Am Freitag folgt nach einer frischen Nacht wieder viel Sonne. Zum Wochenende hin zeigt es sich sonnig und deutlich wärmer mit 23 bis 26 Grad.
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6: Jetzt KI. Bei uns nochmal die wichtigsten Verkehrsmeldungen zuerst. Auf der A8 Stuttgart Richtung München ist auf Höhe Friedberg wegen Schutzplankenerneuerung der rechte Fahrstreifen bis 17 Uhr gesperrt. Auf der A96 Lindau Richtung München liegen zwischen Memmingen Ost und Holzgünz Gegenstände auf der Fahrbahn. Die neuesten Blitzer in Augsburg auf der Langenmantelstraße, der Lutzstraße und an der Blauen Kappe, in Meitingen auf der Werner-von-Siemens-Straße sowie in Nersingen auf der Sielheimer Straße, in Weißenhorn auf der Daimlerstraße und in Bad Hindelang auf der Hauptstraße. Gute Fahrt!
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1: Jetzt KI. Aktuell meldet Augsburg Hammerschmiede 18 Grad und wolkenlos. Friedberg ebenfalls 18 Grad. Kirchheim in Schwaben 19 Grad. Heute wechseln über der Landschaft Sonne und Wolken. Zum Abend hin klart es vielerorts auf. Der Wind ist schwach. In Augsburg, Nordschwaben und im Allgäu bleibt es trocken. In den alpennahen Lagen wird die Nacht kühler. Morgen wird es wolkiger. Später zeigen sich freundliche Sonnenphasen. Der Wind frischt zeitweise auf. Am Freitag scheint nach kühler Nacht oft die Sonne. Die Tiefstwerte liegen zwischen 1 und 6 Grad. Zum Wochenende wird es deutlich wärmer mit viel Sonne und 23 bis 26 Grad.
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1: Jetzt KI. Bei uns immer die wichtigsten Verkehrsmeldungen zuerst. A7 Füssen-Reute Richtung Ulm. Zwischen Vöhringen und Dreieck Hettistetten ist der Standstreifen blockiert. Vorsicht wegen einer ungesicherten Unfallstelle. A8 Stuttgart Richtung München. Vorsicht, zwischen Ulm-Ost und Oberelchingen liegt ein LKW-Rad auf der Fahrbahn. Die neuesten Blitzer in Augsburg auf der Langenmantelstraße und der Lutzstraße, in Nersingen auf der Silheimer Straße sowie in Neu-Ulm auf der Kammer-Krummenstraße, in Weißenhorn auf der Daimlerstraße, auf der B19 bei Immenstadt und in Bad Hindelang auf der Hauptstraße. Gute Fahrt!
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6: Aktuell meldet Augsburg Hammerschmiede 18 Grad und wolkenlos, Friedberg ebenfalls 18 Grad, Kirchheim in Schwaben 19 Grad. Heute wechseln über der Landschaft Sonne und Wolken, zum Abend hin klart es vielerorts auf, der Wind ist schwach. In Augsburg, Nordschwaben und dem Allgäu bleibt es trocken, in den alpennahen Lagen wird die Nacht kühler. Morgen wird es wolkiger, später zeigen sich freundliche Sonnenphasen, der Wind frischt zeitweise auf. Am Freitag scheint nach kühler Nacht oft die Sonne, die Tiefstwerte liegen zwischen 1 und 6 Grad. Zum Wochenende wird es deutlich wärmer mit viel Sonne und 23 bis 26 Grad.
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6: Bei uns immer die wichtigsten Verkehrsmeldungen zuerst. Vorsicht auf der A7 Füssenreute Richtung Ulm zwischen Vöhringen und Dreieck Hittestetten. Der Standstreifen ist blockiert, Gefahr durch eine ungesicherte Unfallstelle. Auf der B19 Kempten Richtung Oberstdorf zwischen Sonthofen Süd und Abzweig nach Schweineberg besteht Gefahr durch eine ungesicherte Unfallstelle. Auf der Staatsstraße 2027 zwischen Aritzhausen und Abzweig nach Unfriedshausen ist die Strecke in beiden Richtungen wegen eines Unfalls bis zum 23. September 2026 um 18 Uhr gesperrt. Die Staatsstraße 2052 ist zwischen Pestenacker und Weil in beiden Richtungen wegen eines Unfalls bis zum 23. September 2026 um 18 Uhr gesperrt. Die neuesten Blitzer auf der B25 bei Harburg und auf der B300 bei Eichach. Auf der Kammerkrummstraße in Neu-Ulm und der Daimlerstraße in Weißenhorn. Auf der Lechallee in Bobingen, der Talstraße in Krumbach sowie der B19 bei Immenstadt. Gute Fahrt.
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0: 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Es ist 17 Uhr. 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
1: Jetzt KI.
2: Im Moment in Augsburg, Pfersee 19 Grad und wolkenlos, Kloster Lechfeld 18 Grad, dazu Delewang 17 Grad. Am Nachmittag ziehen über Augsburg, Nordschwaben und das Allgäu Wolken, zum Abend lockert es weiter auf, bei nachlassendem Wind ist die Nacht frisch. Morgen ziehen zunächst mehr Wolken durch, später gibt es wieder freundliche Abschnitte. Im Süden ist es zeitweise grauer als im Norden. Am Freitag scheint verbreitet die Sonne bei 17 bis 20 Grad, zum Wochenende wird es deutlich wärmer und sonnig mit 23 bis 26 Grad.
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2: Bei uns immer die wichtigsten Verkehrsmeldungen zuerst. Vorsicht auf der A7 Ulm Richtung Füssenreute. An der Ausfahrt Woringen steht ein defekter PKW. Vorsicht auf der B19 Kempten Richtung Oberstdorf zwischen Sonthofen Süd und der Abzweigung nach Schweineberg wegen einer ungesicherten Unfallstelle. Die neuesten Blitzer findet ihr in der Werner-von-Siemens-Straße in Meitingen, auf der B300 bei Eichach, in der Talfingerstraße in Neu-Ulm sowie in der Daimlerstraße in Weißenhorn, an der Lechallee in Bobingen, auf der B19 bei Immenstadt und auf der B19 bei Rettenberg. Gute Fahrt!
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8: Aktuell meldet Bobingen 18 Grad und gering bewölkt, Kamlach 20 Grad, Augsburg 20 Grad und trüb. Der frühe Abend zeigt sich bei uns überwiegend bedeckt, der Wind weht nur schwach.
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8: Bei uns immer die wichtigsten Verkehrsmeldungen zuerst. A8 München Richtung Stuttgart zwischen Adelzhausen und Dasing. Mäharbeiten. Der Standstreifen ist bis etwa 18 Uhr gesperrt. Vorsicht auf der B472 zwischen Abzweig nach Ingenried und Schongau in beiden Richtungen. Ein Zementsack liegt auf der Fahrbahn. Die neuesten Blitzer auf der B300 bei Eichach und in der Hörberstraße in Krumbach. Auf der Lechallee in Bobingen sowie in der Talfingerstraße in Neu-Ulm. In der Daimlerstraße in Weißenhorn und auf der B19 bei Rettenberg sowie bei Immenstadt. Gute Fahrt.
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0: Es ist 18 Uhr. 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
1: Jetzt KI.
2: Im Moment in Augsburg, Hammerschmiede 19 Grad und trocken, in Dasing ebenfalls 19 Grad und in Wegensbach 19 Grad. Zwischen der Donau und den Alpen ist der frühe Abend bedeckt und windstill, später lockert die Wolkendecke auf und in der Nacht sinken die Temperaturen auf 1 bis 7 Grad. Morgen zeigt sich die Sonne zeitweise, im Süden ist es länger grau. Am Freitag setzt sich verbreitet die Sonne durch, zum Wochenende hin steigen die Temperaturen wieder deutlich auf 23 bis 25 Grad.
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2: Bei uns immer die wichtigsten Verkehrsmeldungen. Zuerst auf der A8 München Richtung Stuttgart ist zwischen Adelzhausen und Dasing wegen Mäharbeiten der Standstreifen bis zum 23. September 2026 circa 18 Uhr gesperrt. Vorsicht auf der B472 Marktoberdorf Richtung Peiting zwischen Abzweig nach Ingenried und Schongau. In beiden Richtungen liegt ein Zementsack auf der Fahrbahn. Die neuesten Blitzer auf der B300 bei Eichach und auf der Hörberstraße in Krumbach. In Neu-Ulm auf der Talfingerstraße sowie auf der Lechallee in Bobingen und auf der B19 bei Immenstadt. Gute Fahrt.
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9: Jetzt KI.
10: Im Moment in Augsburg, Viernhaberau 19 Grad und bedeckt, Schwabmünchen 18 Grad und stark bewölkt, im Endstadt ebenfalls 18 Grad. Am frühen Abend ist es über Augsburg, Nordschwaben und dem Allgäu heiter und bis Mitternacht freundlich, danach deutlich kühler. Morgen gibt es meist Sonne, im Unterallgäu und Ostallgäu eher graue Abschnitte. Am Freitag häufig Sonne, nach frischer Nacht mit knapp über 0 bis 6 Grad, am Wochenende deutlich wärmer und verbreitet sonnig bei 23 bis 25 Grad.
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10: Bei uns immer die wichtigsten Verkehrsmeldungen. Zuerst auf der A8 München Richtung Stuttgart ist zwischen Adelzhausen und Dasing wegen Mäharbeiten der Standstreifen bis zum 23. September 2026 circa 18 Uhr gesperrt. Vorsicht auf der B472 Marktoberdorf Richtung Peiting zwischen

0: In Neu-Ulm auf der Talfingerstraße sowie auf der Lechallee in Bobingen und auf der B19 bei Immenstadt. Gute Fahrt.
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0: 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Es ist 19 Uhr. 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
1: Jetzt KI.
2: Im Moment in Augsburg, Viernhaber Rau 19 Grad und bedeckt, Schwabmünchen 18 Grad und stark bewölkt, im Endstadt ebenfalls 18 Grad. Am frühen Abend ist es über Augsburg, Nordschwaben und dem Allgäu heiter und bis Mitternacht freundlich, danach deutlich kühler. Morgen gibt es meist Sonne, im Unterallgäu und Ostallgäu eher graue Abschnitte. Am Freitag häufig Sonne, nach frischer Nacht mit knapp über 0 bis 6 Grad, am Wochenende deutlich wärmer und verbreitet sonnig bei 23 bis 25 Grad.
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1: Jetzt KI.
2: Bei uns immer die wichtigsten Verkehrsmeldungen zuerst. Staatsstraße 2052 Mehring Richtung Landsberg zwischen Pestenacker und Weil ist nach einem Unfall in beiden Richtungen bis 20 Uhr gesperrt. Staatsstraße 2027 Schwabmünchen Richtung Geltendorf zwischen Adelshausen und Abzweig nach Unfriedshausen ist nach einem Unfall in beiden Richtungen bis 20 Uhr gesperrt. Die neuesten Blitzer in der Bahnhofstraße in Neu-Ulm, auf der Lechallee in Bobingen, in der Hürberstraße in Krumbach sowie auf der B19 bei Immenstadt. Kommt gut an.
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5: Jetzt KI.
6: Aktuell meldet Augsburg-Inningen 18 Grad und bedeckt. Zusmarshausen ebenfalls 18 Grad. Dazu Türkheim 18 Grad und stark bewölkt. Über der Region liegt heute abends eine teils freundliche, teils dichte Wolkendecke. In Augsburg, Nordschwaben und im Allgäu ist es zunächst trocken und nur schwach windig. In der Nacht ziehen mehr Wolken auf. Morgen wird es überwiegend grau mit wenigen Auflockerungen und zeitweise auffrischendem Wind. Am Freitag kommt nach einem kühlen Start wieder häufiger die Sonne heraus bei 1 bis 19 Grad. Am Wochenende wird es erneut sonnig und deutlich wärmer bei 3 bis 25 Grad.
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5: Jetzt KI.
6: Bei uns immer die wichtigsten Verkehrsmeldungen. Zuerst Startstraße 2052 Mehring Richtung Landsberg zwischen Pestenacker und Weil. Unfall in beiden Richtungen bis 20 Uhr gesperrt. Startstraße 2027 Schwabmünchen Richtung Geltendorf zwischen Adelshausen und Abzweig nach Unfriedshausen. Unfall in beiden Richtungen bis 20 Uhr gesperrt. Wir haben nur einen Blitzer vorliegen in der Bahnhofstraße in Neu-Ulm. Kommt gut ans Ziel.
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0: 20 Uhr. 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
1: Jetzt KI.
2: Derzeit in Augsburg, Göggingen stark bewölkt bei 14 Grad, Gersthofen ebenfalls 14 Grad und Pfaffenhausen bedeckt bei 14 Grad. Der Himmel zeigt sich freundlich, der Wind ist kaum spürbar.
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1: Jetzt KI.
2: Bei uns immer die wichtigsten Verkehrsmeldungen. Zuerst ST 2027 Schwabmünchen Richtung Geltendorf. Zwischen Adelshausen und dem Abzweig nach Unfriedshausen ist die Unfallstelle in beiden Richtungen geräumt. Die neuesten Blitzer am Haferfeld in Friedberg, in der Herbststraße in Bobingen sowie auf der Adolf-Wolf-Straße in Weißenhorn. In Neu-Ulm auf der Talfingerstraße und der Bahnhofstraße sowie auf der B12 bei Rude-Ratzhofen. Kommt gut an!
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4: Jetzt KI.
5: Derzeit in Augsburg, Göggingen stark bewölkt bei 14 Grad, Gersthofen ebenfalls 14 Grad und Pfaffenhausen bedeckt bei 14 Grad. Der Himmel zeigt sich freundlich, der Wind ist kaum spürbar.
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4: Jetzt KI.
5: Bei uns immer die wichtigsten Verkehrsmeldungen zuerst. ST 2027 Schwabmünchen Richtung Geltendorf. Zwischen Adelshausen und dem Abzweig nach Unfriedshausen ist die Unfallstelle in beiden Richtungen geräumt. Die neuesten Blitzer am Haferfeld in Friedberg, in der Herbststraße in Bobingen sowie auf der Adolf-Wolf-Straße in Weißenhorn. In Neu-Ulm auf der Talfingerstraße und der Bahnhofstraße sowie auf der B12 bei Rude-Ratzhofen. Kommt gut an.
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0: Es ist 21 Uhr. 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
1: Jetzt KI.
2: Die aktuellen Wetterwerte. Augsburg, Jakobavorstadt 10 Grad und leicht bewölkt. Stadtbergen 10 Grad, dazu Oberstdorf 9 Grad und trüb. Zum Abend hin ist der Himmel meist bedeckt, der Wind kaum spürbar und auch in der Nacht hält sich das Grau. Morgen zeigt es sich überwiegend bedeckt, zeitweise frischt der Wind auf. Am Freitag folgt nach einer teils nebligen Nacht rasch die Sonne. In klaren Lagen sinken die Werte auf 1 bis 4 Grad. Zum Wochenende hin ist es sonnig und deutlich wärmer, mit 23 bis 25 Grad. In den Tälern hält sich der Nebel länger, auf den Höhen klart es schneller auf.
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1: Jetzt KI.
2: Die neuesten Blitzer stehen auf der Augsburger Straße in Leipheim, auf der B12 bei Ruderatshofen, am Haferfeld in Friedberg, in der Talfingerstraße in Neu-Ulm, auf der Adolf-Wolf-Straße in Weißenhorn sowie in der Herbststraße in Bobingen. Kommt gut ans Ziel.
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1: Jetzt KI.
2: Die aktuellen Wetterwerte. Augsburg, Jakobavorstadt 10 Grad und leicht bewölkt. Stadtbergen 10 Grad, dazu Oberstdorf 9 Grad und trüb. Zum Abend hin ist der Himmel meist bedeckt, der Wind kaum spürbar und auch in der Nacht hält sich das Grau. Morgen zeigt es sich überwiegend bedeckt, zeitweise frischt der Wind auf. Am Freitag folgt nach einer teils nebligen Nacht rasch die Sonne. In klaren Lagen sinken die Werte auf 1 bis 4 Grad. Zum Wochenende hin ist es sonnig und deutlich wärmer, mit 23 bis 25 Grad. In den Tälern hält sich der Nebel länger, auf den Höhen klart es schneller auf.
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1: Jetzt KI.
2: Die neuesten Blitzer stehen auf der Augsburger Straße in Leipheim, auf der B12 bei Ruderatshofen, am Haferfeld in Friedberg, in der Talfingerstraße in Neu-Ulm, auf der Adolf-Wolf-Straße in Weißenhorn sowie in der Herbststraße in Bobingen. Kommt gut ans Ziel.
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0: Es ist 22 Uhr. 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
1: Jetzt KI.
2: Im Moment in Augsburg, Spickel-Herrenbach trocken bei 9 Grad, Graben 11 Grad und stark bewölkt, Füssen 12 Grad. Heute Abend ist es über Augsburg, Nordschwaben und dem Allgäu klar und windarm. In der Nacht ziehen Wolken auf, die Temperaturen liegen dabei um 8 Grad. Morgen zeigt es sich eher grau, zeitweise frischt der Wind auf, am ehesten in den windoffenen Lagen. Am Freitag lockert es wieder auf und die Sonne setzt sich häufiger durch. Am Wochenende ist es deutlich wärmer mit rund 25 Grad.
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1: Jetzt KI.
2: Bei uns immer die wichtigsten Verkehrsmeldungen. Zuerst Vorsicht auf der A96 München Richtung Lindau zwischen Bad Wörishofen und Mindelheim. Ein defekter Personenkraftwagen blockiert den Standstreifen. Die neuesten Blitzer auf der Augsburger Straße in Leipheim, am Haferfeld in Friedberg und auf der B12 bei Roderathshofen. Kommt gut ans Ziel.
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1: Jetzt KI.
2: Im Moment in Augsburg, Spickel-Herrenbach trocken bei 9 Grad, Graben 11 Grad und stark bewölkt, Füssen 12 Grad. Heute Abend ist es über Augsburg, Nordschwaben und dem Allgäu klar und windarm. In der Nacht ziehen Wolken auf, die Temperaturen liegen dabei um 8 Grad. Morgen zeigt es sich eher grau, zeitweise frischt der Wind auf, am ehesten in den windoffenen Lagen. Am Freitag lockert es wieder auf und die Sonne setzt sich häufiger durch. Am Wochenende ist es deutlich wärmer mit rund 25 Grad.
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1: Jetzt KI.
2: Bei uns immer die wichtigsten Verkehrsmeldungen. Zuerst Vorsicht auf der A96 München Richtung Lindau zwischen Bad Wörishofen und Mindelheim. Ein defekter Personenkraftwagen blockiert den Standstreifen. Die neuesten Blitzer auf der Augsburger Straße in Leipheim, am Haferfeld in Friedberg und auf der B12 bei Roderathshofen. Kommt gut ans Ziel.
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0: Es ist 23 Uhr. 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
1: Jetzt KI.
2: Die aktuellen Wetterwerte. Augsburg-Bergheim wolkenlos bei 8 Grad, Fischach 11 Grad und Babenhausen 12 Grad, leicht bewölkt. Über dem klaren Mittwochabend stehen bei uns die Sterne. Aktuell liegen die Temperaturen zwischen 8 und 11 Grad. In Augsburg, Nordschwaben und dem Allgäu ziehen in der Nacht dichtere Wolken auf, der Wind ist schwach. Am Donnerstag zeigt sich der Himmel zunächst meist grau, später gibt es einzelne Auflockerungen. Am Freitag kehrt die Sonne zurück, am Samstag setzt sich das freundliche Wetter fort, bei Temperaturen zwischen 23 und 25 Grad.
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1: Jetzt KI.
2: Aktuell liegen uns keine Verkehrsstörungen vor. Der neueste Blitzer in der Sebastianstraße in Augsburg.
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1: Jetzt KI.
2: Die aktuellen Wetterwerte. Augsburg-Bergheim wolkenlos bei 8 Grad, Fischach 11 Grad und Babenhausen 12 Grad, leicht bewölkt. Über dem klaren Mittwochabend stehen bei uns die Sterne. Aktuell liegen die Temperaturen zwischen 8 und 11 Grad. In Augsburg, Nordschwaben und dem Allgäu ziehen in der Nacht dichtere Wolken auf. Der Wind ist schwach. Am Donnerstag zeigt sich der Himmel zunächst meist grau. Später gibt es einzelne Auflockerungen. Am Freitag kehrt die Sonne zurück. Am Samstag setzt sich das freundliche Wetter fort bei Temperaturen zwischen 23 und 25 Grad.
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1: Jetzt KI.
2: Aktuell liegen uns keine Verkehrsstörungen vor. Der neueste Blitzer in der Sebastianstraße in Augsburg.
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1: Jetzt KI.
2: Aktuell meldet Augsburg-Göggingen wolkenlos bei 7 Grad, Meitingen 7 Grad und Heimatingen 11 Grad und leicht bewölkt. Über der Landschaft liegt ein klarer Abendhimmel bei kaum Wind. In Augsburg, Nordschwaben und dem Allgäu verdichten sich in der Nacht die Wolken, es bleibt trocken. Morgen ist es zunächst grau, später lockern die Wolken etwas auf bei 15 bis 17 Grad. Am Freitag kehrt die Sonne zurück, zum Wochenende hin wird es sonnig und deutlich wärmer mit 22 bis 25 Grad. In den alpennahen Lagen kühlt es nachts stärker ab als im Donautal.
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1: Jetzt KI.
2: Aktuell liegen uns keine Verkehrsstörungen vor. Und hier der neueste Blitzer in der Sebastianstraße in Augsburg. Kommt gut ans Ziel.
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1: Jetzt KI. Momentan liegen die Temperaturen in Augsburg, Spekel-Herrenbach bei 6 Grad und klarem Himmel, in Obergriesbach bei 6 und in Durach bei 10 Grad. Zwischen Donau und den Alpen ist die Nacht teils wolkig, teils klar und meist windstill. Bis zum Morgen wird es wechselnd bewölkt. Am Donnerstag ist der Himmel zunächst eher grau, später gibt es Auflockerungen. In der kommenden Nacht wird es klarer und kühl bei etwa 1 bis 5 Grad. Am Freitag bringt viel Sonne einen freundlichen, milden Tag. Am Samstag setzt sich die Erwärmung fort und die Sonne dominiert. Am Sonntag erreicht die ungewöhnliche Wärme mit 25 bis 27 Grad ihren Höhepunkt. In den alpennahen Lagen ist die Nacht dabei frischer.
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1: Jetzt KI. Aktuell liegen uns keine Verkehrsstörungen vor. Und hier der neueste Blitzer in der Sebastianstraße in Augsburg. Kommt gut ans Ziel.
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0: Es ist 1 Uhr. 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
1: Jetzt KI.
2: Momentan Augsburg, Fürnhaberau, wolkenlos bei 7 Grad, Bonstetten 8 Grad, Lauben leicht bewölkt bei 10 Grad. Zum Start in diesen Donnerstag ist es teils bedeckt, teils klar und kaum windig. Heute ist es zunächst eher grau, später zeigt sich häufiger die Sonne.
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1: Jetzt KI.
2: Auf der Donauwörterstraße in Augsburg wird geblitzt. Kommt gut ans Ziel.
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1: Jetzt KI. Momentan Augsburg, Fürnhaberau, wolkenlos bei 7 Grad, Bonstetten 8 Grad, Lauben leicht bewölkt bei 10 Grad. Zum Start in diesen Donnerstag ist es teils bedeckt, teils klar und kaum windig. Heute ist es zunächst eher grau, später zeigt sich häufiger die Sonne.
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2: Jetzt KI.
1: Auf der Donauwörterstraße in Augsburg wird geblitzt. Kommt gut ans Ziel.
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0: Es ist 2 Uhr. 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
1: Jetzt KI.
2: Die aktuellen Wetterwerte. Augsburg, Bergheim 9 Grad und bedeckt. Inchenhofen 9 Grad, Havangen 11 Grad. Bei uns liegt in der Nacht zum Donnerstag eine dichte Wolkendecke. Der Wind ist kaum spürbar und über Augsburg, Nordschwaben und dem Allgäu ist es zunächst trüb. Im Tagesverlauf gibt es erste Auflockerungen. Zum Abend hin klart es vielerorts auf. In der folgenden Nacht ist örtlich Frühnebel möglich. Morgen scheint nach frischem Start häufig die Sonne. Es ist spürbar milder. Am Samstag setzt sich das freundliche Wetter fort. Mit 22 bis 25 Grad ist es für Ende September ungewöhnlich warm. Am Sonntag hält die Erwärmung an und bringt 25 bis 27 Grad, während es in den Tal- und Senkenlagen morgens länger frisch ist.
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1: Jetzt KI.
2: Uns liegen derzeit keine Verkehrsstörungen und keine Blitzer vor.
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